0: Gut, ich kann euch nur wirklich sagen, ihr habt, wenn ihr nicht in Schwerte wart, habt richtig was verpasst. Dieses Stück, unter anderem, was wir jetzt gerade gehört haben, live zu erleben, war schon echt der Burner.
1: Ja, das freut mich. Also, aber ich kann sagen, ich habe das auf der Bühne auch als einen besonderen Moment erlebt, weil dieses Stück, ich weiß gar nicht, wie lange das jetzt war, 3, 4 Minuten oder so. Das habe ich beim Konzert, glaube ich, 12, 13, 14 Minuten gespielt, weil ich wollte gar nicht mehr aufhören. Weil dieser Moment war wirklich der war wirklich was Besonderes. Und das habe ich dann gespielt und gespielt und gespielt und gespielt und habe irgendwann festgestellt, oh, ich muss aufhören, sonst überziehe
0: Ja, aber komm, die Moni haben sie damals auch nicht von der Bühne gezogen, als sie über eine Stunde gespielt hat. Ja.
1: Ja, gut. Ja, aber ich denke, wenn man als Musiker oder als Band zusammen mit anderen an einem Abend auftritt, dann soll man schon gucken, dass man sich an den Zeitplan hält, weil das sonst unfair ist gegenüber die Bands, die nach einem auftreten. Und ich erlebe das immer wieder bei Festivals, dass es Bands gibt, die das dann genießen und nichts mehr drauf geben. Ach, scheiße, komm, wir spielen noch eine Zugabe und noch eine Zugabe und wir spielen noch ein, weißt du, und du stehst dann in den Startlöchern und denkst, oh, jetzt wird es aber langsam 20 Minuten überzogen. Und das gehört sich nicht. Deswegen ist mir das auch immer wichtig, dass wenn plus minus 10 Minuten sagt keiner was, aber mehr sollte es nicht sein.
0: Ja, wollte ich gerade sagen, es ist ja meistenteils so, ich bin ja auch viel auf Live-Konzerten gewesen, ob es nur Rockmusik war, ob es die, und da, wenn dann welche dahinter kamen, die haben immer gesagt, wir spielen 1,5 Stunden und wir geben nochmal 10 Minuten oder 20 Minuten hinten bei, damit die anderen sich darauf einrichten können, ne?
1: Ja, also es gibt manchmal verstehen das Leute auch falsch, die sagen dann sowas wie zum Beispiel, ja, sei doch nicht so genau, macht das denn keinen Spaß? Sage ich, nee, das hat damit nichts zu tun. Es geht einfach um die Fairness gegenüber die Bands, die nach mir auftreten. Und ich habe ja jahrelang bei dem Burg-Herzberg-Festival gearbeitet, als Stagehand und dann später als Bühnenmanager. Und ich habe das gesehen, wenn es gab manchmal Tage, da hat jede Band nur, ich sag mal, Viertelstunde später angefangen und die letzte Band, die um 1 Uhr auf die Bühne gehen sollte, war dann morgens um 4 dran. Weil sich das dann,
0: Ja, ganz genau. Ganz
1: deswegen
0: genau.
1: kann man jetzt sagen, deswegen achte ich da immer drauf, deswegen, ich achte zum Beispiel auch immer drauf, pünktlich anzufangen. Also 5 Minuten warte ich, ist okay, wenn der Veranstalter das möchte, aber normalerweise fange ich gerne pünktlich an, weil ich denke, die Leute, die kommen, die sich beeilen, pünktlich zu sein, haben das Recht, dass ich auch pünktlich anfange. Und nicht noch, wir warten noch, und weißt du, so, und noch die Spannung, alles Bullshit.
0: Deswegen habe ich gerade gesagt, wenn ich als Veranstalter wäre und du sagst, du spielst 90 Minuten, dass ich immer noch mal 10 Minuten oder 20 Minuten hinten dran hänge und die anderen, die nach 90 Minuten normalerweise, sage ich jetzt mal 9 Uhr, dann eben nicht um 9 anfangen, sondern um 9:30 starten. Da hast du noch ein bisschen für Zugab oder sonst irgendwas. Ansonsten
1: Ja.
0: ist eine halbe Stunde Pause.
1: Ja, genau. Also ich mache das halt so, wenn ich gesagt bekomme, spiele 90 Minuten, dann gucke ich, dass das plus minus paar Minuten hinhaut. Und wenn der Veranstalter dann, die stehen ja meistens dann am Bühnenrand, weil sie dann zum Beispiel die nächste Band ankündigen. Und wenn er dann sagt, Daumen hoch, dann spiele ich nochmal ein Stück 5 Minuten. Aber es gehört sich nicht einfach zu überziehen, das macht man nicht.
0: Nein, nein, eben, ganz genau. Aber wie gesagt, in Schwerte ist sowieso eine ganz andere Situation, weil da ist ja, ja, das war auch schon mal anders in Schwerte, dass sie da um 12 Uhr noch gespielt haben oder was. Aber mittlerweile sagen die in Schwerte 23 Uhr oder dann ist da Feierabend, ne?
1: Das finde ich auch richtig so. Ich meine, weil
0: Nein,
1: was.
0: ich rede jetzt von den Leuten, die den Saal vermieten. Das von denen aus.
1: Ja, aber okay. Ja, gut, aber ich finde es auch. Das ist ja witzig. Jetzt, mein Handy geht, ich muss da gerade mal
0: Ja
1: rangehen.
0: gut, dann spielen wir jetzt erstmal
1: Hallo,
0: Voyager.
1: hallo Uta.

0: So, ja, wir sind mit dem Lied durch und Frank sagte zu Voyager, kann er noch was sagen? Ja, das war jetzt so ein bisschen, ja, er hätte normalerweise vorher was gesagt, aber dann hat er einen wichtigen Anruf gekriegt, spielen wir das vor und jetzt kann er dazu was erzählen. Dann fangen wir an, Frank.
1: Ja, Voyager, das Stück Voyager bezieht sich tatsächlich auf die legendäre Sonde, die, wenn meine Informationen richtig sind, über 25 Milliarden Kilometer von der Erde entfernt ist. Die ist ja gestartet worden in den 70ern und überlebt schon wesentlich länger, als man eigentlich dachte. Und das ist für mich eine faszinierende Vorstellung, dass diese Sonde wie ein intergalaktischer Reisender unser Sonnensystem bereits verlassen hat. Das muss man sich mal vorstellen. Und in den interstellaren Raum vordringt. Irgendwann werden seine Funksignale die Erde nicht mehr erreichen, aber er fliegt weiter und nimmt auf und sendet und trägt die goldene Schallplatte an Bord. Und das finde ich, das finde ich eine faszinierende Vorstellung, dass ein von Menschen handgebautes Objekt das Sonnensystem verlassen hat und immer weiter fliegt. Und ich bin mir nicht ganz sicher, aber ich denke mal, damit hat die NASA auch nicht gerechnet, dass er so lange auch funktioniert, aber er funktioniert. Er fliegt und fliegt und fliegt. Und das ist so dieses Bild des ewigen Reisenden, das hat mich zu diesem Stück inspiriert, deswegen The Voyager. Also ich wollte nicht wirklich ein Stück über diese Sonde machen, sondern als Sinnbild für diesen Reisenden, sag ich mal. Das war so die Idee von diesem Stück.
0: Ja, ist doch gut. Das Stück selber ist ja auch richtig gut. Augen zu und wirklich zum Genießen, zum im Grunde genommen zum Mitfahren.
1: Ja.
0: Ja. Frank, wir können jetzt, wenn wir schon beim Fahren sind, könnten wir Star Driver spielen.
1: Dann springst du wieder, aber das können wir machen, ja? Können wir gerne machen. Star Driver ist, wie der Name schon sagt, nichts Astronomisches, das ist eher Science Fiction, wobei das auch nicht wörtlich gemeint ist, sondern die Vorstellung, man könnte ohne Raumschiff, ohne Kapsel, einfach nur mit einem Raumanzug durch die Sterne hindurch schwimmen, weil im Universum ist ja Schwerelosigkeit und das ist ein bisschen, also ich stelle mir das so vor, vergleichbar wie wenn man taucht, also da ist man ja auch fast schwerelos und schwebt da und so. Habe ich mir so vorgestellt, als ich dieses Stück gemacht habe.
0: Ja, hören wir uns das an. Star Driver.

0: Sodele, dann sind wir durch mit dem Stück Stardriver. Ja, hast du da, ja, hast du ja schon gesagt, das ist jetzt also wirklich ein sogenanntes Fantasiegebilde musikalisch umgesetzt.
1: Ja, also das ist zumindest kein, also nichts Astronomisches. Das ist so. Ich habe halt als Kind, wo ich, also als Kind, also da war ich so 12, 11, 12, wo ich, da habe ich angefangen, mich für Science Fiction zum einen zu interessieren, aber auch für Astronomie und habe dann in diesem Zeitpunkt auch so Musik von Klaus Schulze, Tangerine Dream kennengelernt. Und das ging für mich immer alles Hand in Hand. Also ich konnte wunderbar diese Musik hören und dabei Bücher lesen von Robert E. Heinlein, Isaac Asimov zum Beispiel und umgekehrt. Also wenn ich sowas lesen wollte, dann habe ich mir eine Klaus Schulze aufgelegt oder eine Tangerine Dream, Rubicon zum Beispiel, das ist meine Lieblingsplatte von Tangerine Dream bis zum heutigen Tag. Und das war für mich immer der perfekte Background, um mich mit Astronomie oder Science Fiction zu beschäftigen. Und so ist auch dieses Stück Star Diver zu verstehen. Das ist also nichts Astronomisches. Das ist ja.
0: Kannst du uns denn was erzählen zu dem Stück im Wendekreis des Drachen?
1: Im Wendekreis des Drachen, ja, das ist, also der Drache ist ein chinesisches Sternbild, gibt es aber auch in der europäischen Mythologie, liegt zwischen großen und kleinen Wagen. Ich habe mich aber bei diesem Stück oder bei diesem Stück beziehe ich mich aber auf das chinesische Sternbild, was man hoffentlich musikalisch auch gleich hören wird, weil ich habe, das gibt so ein Klavierthema am Anfang. Das habe ich nach der chinesischen Musik Philosophie angelegt, kompositorisch und ja, deswegen das Stück ist bezieht sich auf den chinesischen Drachen, der dort oben am Anfang des Stückes noch ruht und dann aber auch fauchend und schmauchend seine Bahn dreht.
0: Alles klar, dann hören wir uns das mal an.

0: So, auf dem Album sind jetzt noch drei Stücke und Frank hat ja auch noch was zu erzählen. Und zwar zu dem nächsten Stück, Frank. Dann fang mal los.
1: Das nächste Stück trägt den Titel Cygnus und das ist so die astronomische Bezeichnung für das Sternbild der Schwan. Und der Schwan ist einer von zwei Sternbildern, die etwas Besonderes haben. Und zwar liegen die, wenn wir die von der Erde aus betrachten, scheinen die auf einem Arm der Milchstraße zu gleiten. Und zwar, das ist, man sieht manchmal in besonders klaren Nächten, sieht man am Himmel so etwas, was aussieht wie so ein Wolkenband, was einmal über den Horizont geht. Aber das ist kein Wolkenband, sondern das ist tatsächlich ein Arm unserer Milchstraße, unsere Heimatgalaxie, eine Spiralgalaxie, hat ja mehrere Arme. Und dieses vermeintliche Wolkenband ist tatsächlich ein Arm, und zwar der Arm unserer Heimatgalaxie, in dem unser Sonnensystem liegt. Und das Sternbild Cygnus liegt perspektivisch von der Erde betrachtet so, als würde der Schwan auf diesen Arm der Milchstraße entlang fliegen, entlang gleiten. Und er hat noch einen Kumpan sozusagen. Das ist der Adler, ist auch ein Sternbild. Und wenn man nachts zum Himmel schaut und sieht dieses Wolkenband, dann kann man diesen Cygnus eigentlich sehr gut erkennen. Das sieht aus wie ein überdimensionales Schwert oder Kreuz am Himmel. Das ist der Schwan.
0: Und dann hören wir uns jetzt das Stück Cygnus an.
1: Okay.

0: So, wir kommen jetzt. Nein, bevor wir dazu kommen, ich lasse dem Frank nochmal. Der hat gesagt, zwei, drei Sätze hat er zu dem nächsten Stück. Frank, Apogeum.
1: Ja, sechs Stück heißt Apogeum und das ist vielleicht ein Begriff, mit dem nicht jeder sofort was anfangen kann. Und zwar der Mond kreist, also man sagt immer, die Planeten kreisen um die Sonne und der Mond kreist um die Erde. Das ist natürlich Quatsch, das ist nicht so. Es gibt ja keine geometrischen, perfekten Figuren in der Natur, sondern alles bewegt sich in Ellipsen. Und das bedeutet, der Mond ist mal näher an der Erde dran und mal weiter weg. Und Apogeum ist der größtmöglichste leere Raum zwischen Erde und Mond, wenn der Mond seine größte Entfernung von der Erde hat. Das nennt man das Apogeum. Und das war natürlich wieder so ein Ding, was mich auch sofort getriggert hat. So diese Melancholie des leeren Raumes. Im Weltraum zum Beispiel heißt das kein Geräusch, kein Sound, wahrscheinlich absolute Finsternis. Und auch das mussten Raumfahrer bisher auch schon überwinden. Und die waren wahrscheinlich auch alle heilfroh, wenn sie wieder mal was gesehen haben. Das ist also der größtmöglichste Abstand zwischen Erde und Mond und der leere Raum. Und so ist das Stück entstanden.
0: Okay, dann spielen wir jetzt das Stück mal.

So, wir haben jetzt noch von dem Album ein Stück. Ein Stück ist noch da. Aber bevor wir das spielen, Leute, wenn euch die Musik gefallen hat, die wir jetzt gerade hier vorgestellt haben, die gibt es selbstverständlich auch bei Bandcamp käuflich zu erwerben. Und zwar Frank Tischer und Circumpolar heißt das Album. Wir kommen jetzt zu dem letzten Stück. Das spielen wir natürlich auch, ohne dass da großartig dazwischen geredet wird. Ich auch nicht. So. Und das Stück heißt Discovery. Und nachher kann der Frank dazu noch was erzählen.

0: So, wir sind mit dem Album durch. Wir haben noch ein kleines Schmankerl für euch, und zwar aus dem alten Album vom Frank, und zwar von dem Album Polaris. Frank, möchtest du da was zu erzählen, oder?
1: Polaris war das erste Album, bei dem ich mir Gastmusiker eingeladen habe, Schlagzeuger, Gitarrist und so weiter. Das ist jetzt bei dem nun folgenden Stück, was du mir verraten hast, nicht zu hören, glaube ich. Aber ja, das ist auch ein schönes Album, was ich auch aufgrund von Nachfrage dreimal auflegen durfte. Und ja, mehr weiß ich. Was spielst du denn eigentlich?
0: Polarlights.
1: Polarlights. Ah, okay, gut. Lass mal hören.

0: So, mit diesen Mädchen sind wir angekommen am Ende unserer heutigen Sendung, muss ich auch wieder sagen. Ja, ich bedanke mich, oder wir bedanken uns mal bei allen Leuten, die uns im weiten WWW hier zugehört haben. Ich persönlich bedanke mich auch mal wieder bei Frank Fischer für dieses aufschlussreiche Gespräch über die schöne Musik, die er uns da hat zukommen lassen. Frank, recht herzlichen Dank.
1: Ich danke dir, dass ich wieder Gast bei dir sein durfte, und wenn ich das sagen darf, die Sendung hat mir heute besonders viel Spaß gemacht. Wir hatten viel Grund zu erzählen, zu lachen, und tolle Sendung, also danke, Rainer.
0: So, ja, mich könnt ihr wieder hören, Sonntagmorgen um 10 Uhr mit dem Frühschuppen, Dienstag und Donnerstag jeweils um 12 Uhr mit meiner Halbzeitsendung, und nächste Woche Freitag gibt es wieder eine relativ normale Sendung New Age um 18 Uhr, nächste Woche weiter. Das Ganze hier bei Modul 303. Mein Intro, ihr kennt ihn mittlerweile seit Jahren, Tim Blake, Song for New Age.

Hallo und willkommen zur Ostersonntagssendung There's More Music. Zu dem Zeitpunkt, wo ihr das hört, werde ich irgendwo im Odenwald in einer netten Bar sitzen und einen netten Drink genießen. Na gut, also wir werden heute ein wenig mehr zurückkehren zu den uns altbekannten und heißgeliebten elektronischen Klängen. Nicht so wirr wie zum letzten Mal. Also, ich fange auch gleich an mit Tangerine Dream, mit der neuen Formation vom Album Quantum Gate, das Stück Genesis of Precious Thoughts.

Es folgt nun Ulysses Labaroni bzw. Sophos, ein Live-Stück von dem Album Sophos Live, das Stück Desde lo Profundo.

Und hier das Stück Eisblume von Sahara 2. Das ist ein weiterer Zweig aus der Familie Lauer. In dem Fall ist es der Jürgen Lauer. Viel Spaß damit. Hab leider keinen Link zu der Musik gefunden, aber vielleicht wird der irgendwann veröffentlicht. Also, viel Spaß.

Und hier folgt nun live, beziehungsweise ein Live-Stück von Frank Doritke, FD Project. Das habe ich selber miterlebt, das war gut, das war richtig gut. Das war im NetLab in Eindhoven. Und das Stück, was ihr jetzt hört, nennt sich Lunaris, Shine On und Encore.

Und hier nun für euch Steve Bites und Stefan Erbe vom Album Electric Garden das Stück Klicker.

Und hier zum Ende noch etwas aus dem kleinen Garten der Klänge von dem Herrn Spürer. Sprich, das Album nennt sich My Little Garden of Sounds und das Stück heißt Seeds. So, und das war's denn. Fast. Genießt noch eure Osterzeit mit der Familie oder mit wem auch immer, mit euren Liebsten. Und ja, ich hoffe, wir hören uns dann kommende Woche wieder, wenn der Christian euch etwas vorspielt. Habt eine schöne Zeit, kommt gut in die Restwoche und ja, wir hören uns. Macht's gut, ciao.

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1: Ja, ich schließe mich den Worten meines Vorredners an. Welcome to Ad Libitum. Heute am schönsten Donnerstag der Woche. Und wenn ich so durchs Büro schaue, dann sehe ich da hinten, es ist noch nicht dunkel. Die Richtung stimmt. Jawohl. Herzlich willkommen zu den beiden letzten Donnerstagstunden. Die werde ich uns versüßen mit Musik von Deadmau5, Arcane, Decker und Scholarman, Iron Chart, Beyond Berlin und Brockhaus, Moloxil und Van Holzhofen. Wer aufgepasst hat, üppige 6 Tracks, also längere Stücke dabei zum Eintauchen, zum die Seele baumeln lassen, zum Wohlfühlen. Hoffe ich. Ich bin so wie letzte Woche der Detlef Keller. Und werde gleich mit was Trancingem anfangen. Na, vielleicht gibt es ja wieder Diskussion. Ist das jetzt Trance oder Melodic Techno oder ist das irgendwie vielleicht einfach nur schön? Wir werden hören. Und gegen 23 Uhr, kleine Pause mit Veranstaltungshinweisen und jetzt erstmal Musik, Deadmau5. Ich hab tatsächlich nur bei YouTube gefunden, was da so im Jahr 2013 hochgeladen wurde. When Phantoms Sleep 04. Damit geht's los. Viel Spaß. Erste Runde, erste Stunde, Ad Libitum. Ich finde es schön, so, wenn es so schön ruhig anfängt und dann schön weitergeht.

Deadmau5, Where Phantoms Sleep 04. 2013. Oh, jetzt gehen wir ein Stück weiter zurück ins Jahr 2001. Übrigens, den Deadmau5 habe ich mal rausgesucht. Der heißt Joel Thomas Zimmermann, kanadischer Progressive House und Minimal Trance and Techno Producer. Ja, spannend, Deadmau5. Maus mit hinten 5 geschrieben. Spannend, spannend, spannend. Wen haben wir hier? Wie spricht man das schon wieder aus? Alter Still, Part 5? Egal, Arcane hat's gemacht. 2013.

0: Hurricane, Outer Still, das Album on Part 5 aus dem Jahr 2001 haben wir gehört. Aus den Niederlanden. Scholarman und Decker, die zwei haben das Album Saudade gemacht und ich weiß nicht, wie man es ausspricht. Hört sich aber gut an. Ja, Abrené. Klingt gut, letztes Jahr entstanden.
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Im Chat lese ich gerade, jeder Ton ein Stern, wir haben viele Töne, aber es gibt ja auch viele Sterne. Peter Decker, Hans van Kronenburg aus den Niederlanden oder aber Decker und Scholarman, Saudade und Ja, aber nee. Ja, aber nee, das könnte man auch falsch verstehen. Herrlicher Track. Wir bleiben in den Niederlanden. Fängt gleich an, der Track von Iron Shard und Circadian heißt das Album aus dem Jahre 2018. Ja, interessanter Name für den Track. Zeitgeber.

Arcadian, das Album und Zeitgeber, der Track. So, Stevie BZ, die Musik zur Pause. Ich begebe mich auf die Seite vom Schallwendeverein, schallwend.de geschrieben, und da finde ich mit Sicherheit nicht alles, was es gibt an Veranstaltungen, aber schon einiges steht hier. So, auf den Tacho gucken, noch haben wir Mai. Ach, nächste Woche ja auch nochmal. Ja. So, der nächste Mai-Termin, das ist der am 30. um 19.30 Uhr. The Stolen Dance in Orschok ist der Ort, und es spielen Johannes Schmölling, Tim Sund, Andreas Merz, Kurt Ader und Ron Boots, der das Ganze da organisiert hat, unter dem Motto The White Out Project. 39 Euro, 19.30 Uhr Anpfiff, 30.05. So, wir huschen in den Juni. Sehr gerne sogar, da habe ich Urlaub. Also, 13.06. gibt es zwei Dinge, weil am 20.06. das Konzert von Stefan Erbe und Steve Baltes ausverkauft ist. Und zwar spielen die dort in der Sternwarte im Eugen-Richter-Turm in Hagen. Haben die ganz schnell noch einen Termin vorweggeschoben, und zwar am 13.06. 19 Uhr eben in diesem Eugen-Richter-Turm in Hagen in der Sternwarte. Für 20 Euro spielen die zwei auf, ab 19 Uhr. Und ebenfalls ab 19 Uhr, allerdings ist da der Einlass um 19 Uhr, um 20 Uhr ist Anpfiff, Familie Stock auf Tour, Ansgar Stock und Papa Matthias Stock, und diesmal habe ich gelesen, mit etwas ausgeglichenen Anteilen am Konzert. Papa hat ein bisschen was erarbeitet. Dazu kommt noch Whale als Special Guest, und das Ganze geht in Richtung Berlin School, Avantgarde, Dance, Techno, Metal, und das Ganze dafür um. Der Hut geht rum, ein Hutkonzert, es wird gespendet, also es soll gespendet werden. Spenden sind erwünscht. Spenden, da war noch was. Ich erzähle gleich auch noch was zu Spenden. Logisch. Zwei haben schon wieder gespendet. Ich liebe es. Das war der 13. Der 20. ist damit auch erledigt. 26.06. auf in die Heiligkreuzkirche nach Gelsenkirchen in der Bochumer Straße zu Winden. Coole Location. Ehemalige Kirche, ist immer noch eine Kirche, aber es findet nichts Christliches mehr statt, sondern es ist ein reiner Veranstaltungsort, und dort spielt Tangerine Dream im Rahmen des Klavierfestivals Ruhr. Spannend. Gucken, ob die da auch ein Klavier bei haben. 20 Uhr ist da der Anpfiff, geht bis 21.15 Uhr und kostet schlappe 49 Euro. Tangerine Dream, 26.06. Gelsenkirchen. Ist gar nicht so weit von hier. Mal gucken. Viel Geld. Egal. Dann am 4.7. gibt es das Schallwende-Grillfest zum 28. Mal. Beim Bernd Lahnemann in Aalen. Bridge to Imla spielt dort. Das ist der Hans-Dieter Schmidt mit dem Michael Brückner. Dann ist noch Volker Lanko dabei und Remy Stromer aus den Niederlanden. Das ist echt interessant. Das sind die Niederländer. Da haben wir gleich auch noch einiges. Mann. So, dann haben wir den August. Und zwar den 1. und den 2. Da geht es jeweils von 10 bis 17 Uhr nach Sellingen. Da gibt es die Atelierroute. Und zwar ist dort eine lange, lange Straße, und dort gibt es ganz, ganz viele hübsche Häuser und mit schönen Wiesen und Grundstücken, und auf den Grundstücken dürfen Künstler ihre Kunst ausstellen, und an 5 dieser Stellen gibt es Live-Musik. Wie gesagt, von 10 bis 17 Uhr. Da gibt es Stühlchen, dann könnt ihr sitzen und könnt den Musikanten zuhören, wie sie dort mit Schalmei, Blockflöte und Trommel, ich sage euch die Namen, dann wisst ihr, was die machen. Manuel Schönwelder, Frank Rothe, Michael Menze, Bas Brockhaus und der Liv Keller. Und der Bas Brockhaus, der hat das Ganze dort initiiert, und so wie er auch am letzten Wochenende in Holte das Festival organisiert hat, also
fleißig, der liebe Bas. Der hört zu. Und ein lieber Gruß nach Flachtwedde. Ja, das Ganze ist da auch für lau. Das heißt, ihr könnt kommen und lauschen. Ein bisschen vorher die Daumen quetschen, drücken, dass das Wetter mitspielt. Das sind zwar so Pavillons, so Schirmchen, und die fliegen auch schon mal gerne weg. Aber ist egal, wir haben Spaß. Spaß gibt es sehr wahrscheinlich auch am 15.8. Da geht es dann in die Sankt Johann Kirche nach Lemgo. Dort findet wahrscheinlich zum letzten Mal Elektronik.

So, dann haben wir noch einmal Awakenings-Konzerte in Rugele mit ihren Buddies Swan Sither, Jon Palmer, das Ganze für 15 englische Pfund. Ab 18 Uhr, ab auf die Insel, gibt's Live-Mucke. Nochmal, The Stolen Dance. Ich weiß, Thomas hört zu. Ich weiß auch nicht, ob die Titel vorhin aus den Niederlanden sind. Ist aber auch egal, die Musik zählt ja. Jerome Fröse wird spielen. Axel Stupplich wird spielen, Maxis, Max Schiefele, FD Project, der Frank Doritke und Misha. Da stehen noch keine Zeiten, keine Preise, aber es liegt irgendwo so Mitte, Ende 30 Euro und geht mittags los. Da, Gott, da ist noch was. Ach komm, hier, Kirchenkonzert, Jörg Dankert in der St. Vitikirche im Norden oben in Zeven, Nordöstlich von Bremen, sein zweites Konzert. Er hat bei der Preisverleihung der Schallwelle gespielt und hat hier ein erstes Kirchenkonzert, freut sich wie Bolle darauf. Das Schöne ist, Eintritt frei, geht ab 19 Uhr los, wird ungefähr 2 Stunden dauern und dann geht der Hut oder der Beutel des Klingels durch die Reihen und möge er gefüllt werden. 13.10. Ja, ein bisschen später, am 21.10., dann warm anziehen, geht's ab in die Dächenhöhle. Axel Stupplich, gerade noch in Oschott gewesen, jetzt in der Dächenhöhle in Iserlohn. Das macht er jedes Jahr im November. Die Jahreszeit ist eigentlich wurscht, weil es immer gleich kalt da drin ist, so 12 Grad. Und er hat sich Verstärkung geholt. Kellman ist dabei, der Detlef Keller, Michael Menze. Das Ganze gibt es für 29 Euro, wenn ihr die Karten in der Höhle abholt. Oder ihr lasst sie euch für 3 Euro zusenden. 19.15 geht's los, ungefähr bis 23 Uhr. Es wird schön, ich freue mich drauf. Aber warm anziehen, ne? Kissen für den Popo, Decke für rundherum. Also es wird werden. 29. Mal gibt's das EM Breakfast mit Luna. Und zwar am 5.12. in Bochum-Grumme, Haus Göke. Auch hier steht nicht weiter, was da so der Beitrag ist. Aber es steht, dass sicherlich da angemeldet werden muss, damit die wissen, wie viel Kaviar und Zubehör zum Frühstück besorgt werden muss. Okay, Rohrmeisterei, was sind das? 20.03. Mensch, ist ja nächstes Jahr. Leute. Auf jeden Fall gibt es da am 20.03. die 19. Schallwelle-Preisverleihung. Also, da kommen wir noch bei der einen, vielleicht auch bei der anderen Sendung drauf zurück. Irgendwas noch im Dezember. Leute, ich werde da nicht müde. Weihnachten steht schon fast vor der Tür. Halbes Jahr ist schon fast rum. Naja, noch nicht ganz. 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So. Modul303.com erwähne ich auch immer wieder gerne. Da gibt es rund um die Uhr Sendungen mit Musik in dieser Art. Und da gibt es Wiederholungen von Ad Libitum und Verlinkungen und so weiter. Und ach, Leute, ich glaube, das reicht jetzt. Ich weiß nicht. Ich überlege immer noch, Saudade, ist das niederländisch? Ja, Abonné. Nee, das klingt anders. Ich goggle gleich mal. Aber jetzt. Die Herren Martin Peters und René de Backer, klingt ja auch und ist auch niederländisch, die sind zusammen Beyond Berlin. Und Epiphany haben die als Album rausgebracht. Und zwar 2021.
Reconciliation. Ui, was ein Wort. Ich sag's nicht nochmal. Ich schalte hier ein und wünsche euch viel Spaß in der

0: Beyond Berlin. Martin Peters, René de Backer und der Peter Decker und der Hans van Grunberg. Die haben ja ein Album gemacht, Saudade, habe ich rausgekriegt. Ist portugiesisch, brasilianisch, heißt Sehnsucht. Aber was ja, aber René heißt. Außer ein Puster und Seufzer habe ich da nichts gefunden. Aber es ist auf jeden Fall nicht niederländisch. Der liebe Thomas, der korrigiert mich immer ganz gerne. Oder wenn ich was nicht weiß, wie es auszusprechen ist, ruckzuck kriege ich eine Mail mit Lautschrift. Herrlich. So, Epiphany, das Album, und Reconciliation, das Stück aus dem Jahr 2021, zwei Jahre eher, haben sich drei Menschen aus den Niederlanden zusammengesetzt, Musik gemacht, und da habe ich tatsächlich auch schon mal einen Track von gespielt. Einer, der hört hier sehr wahrscheinlich zu, mindestens einer, Bas Brockhaus. Der war nämlich dabei, dann der Kollege Bloxel und Van Holzhofen. Die haben das allerdings nicht veröffentlicht. Ich habe es, ich weiß gar nicht, von Bas gekriegt, von Mario irgendwo. Es ist irgendwie auf eine meiner Platten gelandet. Ist aber auch egal. Eintauchen in die Musik der Herren Brockhaus, Bloxel und Van Holzhofen und Dune Churches heißt der Track.
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So, ihr Lieben, das war's. Bas Brockhaus, Gert Loxell und eigentlich heißt er Epi A. Hulshof, nennt sich aber Van Hulshofen. Die haben eine Session gemacht 2019 und Dune Churches ist dabei rausgekommen und zu dem Track von Decker und Scholarman sei gesagt, Saudade, brasilianisch, portugiesisch, Sehnsucht und ja, Abonné ist arabisch und heißt so viel wie du begräbst mich. Oder du beerdigst, das ist so ein Sprichwort oder ein arabischer Ausdruck. Also ich bitte um Nachsicht, dass ich den nicht richtig ausgesprochen habe, aber so, dafür war die Zeit ausgesprochen schnell rum. Vielen Dank, dass ihr dabei wart, kommentiert habt, gehört habt, ich hoffe auch genossen habt. Wenn ihr den Freitag geschafft habt, dann gibt es ein langes Pfingstwochenende mit Megawetter. Pünktlich zu Pfingsten ist der Sommer da oder zumindest die Vorboten. Ja, wir hören uns wieder nächste Woche zur letzten Sendung Ad Libitum im Mai, dann haben wir den 28. und danach gibt es ein bisschen Konserve. Ich muss, wie gesagt, ich muss weg. Aber ihr wisst ja, es geht weiter. Selbe Stelle, selbe Welle. Die Playlist ist an derselben Stelle wie immer hochgeladen. detlef-keller.de, haut ein Info-Ad davor und ihr könnt wieder Thomas schreiben, wenn ich was scheiße ausspreche. Ich übe auch mal ein bisschen Arabisch. Ja, Abonné. Ja, so steht es jedenfalls hier geschrieben. Allein auf den Titel kommen. Peter und Hans, ihr seid Fifi. So, gleich um 2 Uhr gibt's den Midnight Forum mit Musik aus dem Hause Mannequin Record. Und ich kann mir das nicht merken. Ich gucke aber mal eben nach. Was gibt's als allererstes um 0 Uhr? Cross-Section Electronica von 0 bis 2 Uhr und dann ab 2 bis 5 Midnight Flow. Bleibt dran oder nehmt auf oder geht schlafen. Ich habe vorhin gelesen, wer einschläft, darf auch ausschlafen. Also, ich wünsche euch was. Tschüss. Ihr und euer Detlef Keller.

Hallo zusammen und willkommen zu There's More Music. Heute gibt's wieder was aus meiner Kramkiste. Mal nichts Neues, nur gut Abgehangenes. Und hier gleich zu Anfang etwas von Ian Body und Harald Großkopf, dem es inzwischen wieder ein bisschen besser geht. Vom Album Doppelgänger das Stück Signals from the Echo Chamber.

Das ist Störtebeker Returning von Michael Brückner. Das ist auf dem Album Recycled Life.

Das ist Spoon Sugar von Johannes Schmölling und Jerome Fröse. Das ist auf dem Album 21 oder 21.

Und hier Frank Doritke mit seinem FD-Projekt. Das hat er live aufgenommen 2021 im NetLab in Eindhoven. Das Stück nennt sich Cold Water. So, das ist nun fast das Ende. Lauschen noch fein. Und ich hoffe, ihr kommt gut durch die kommende Woche, die vielleicht wieder genauso warm wird. Und ja, dann spielt der Christian euch wieder etwas am Sonntagabend vor. Und ihr seid hoffentlich dabei.

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0: Guten Abend und herzlich willkommen. Hier ist sie wieder, die inzwischen 622. Ausgabe eurer hoffentlich Lieblingssendung, die 622. Ausgabe der Sounds of Syn auf Tide Radio und auf Modul 303. Mein Name ist Steffen Thieme. Ich freue mich wieder live, euch gut eine Stunde lang mit der etwas anderen Musik Freude bereiten zu können. Und das tut noch jemand, der mit mir im Studio ist, nämlich, wer ist noch im Studio?
1: Ja, moin, hier ist der Michael, der Webmaster
0: und von Sounds Technical, of Syn. Und Technical Consultant, ja, das darauf lege ich Wert.
1: Das genau, ist schon wichtig. Das auch. Aber das, was ich gerade höre, dass Vögel da draußen singen, so Amseln, es liegt da dran, das Fenster ist irgendwie noch auf.
0: Ja, wir haben hier auch Frühling und das können wir ja ruhig mal rüberbringen. Ja,
1: von den Temperaturen ist das mehr Sommer eigentlich.
0: Es geht dahin, ja. Aber wo du gerade die Musik ansprichst, diese Musik ist von einer Künstlerin, die nennt sich Ammonite. Sie heißt Amy Spencer, kommt aus England. Und wie lesen wir hier das so schön? Das ist ein in London ansässiges Ambient-Projekt. Die Amy ist Songwriterin und Produzentin und ihre neue EP heißt Good Things. Und den Titeltrack davon, den haben wir hier gerade gehört. Und interessant an der Sache, sie produziert ihre Musik ausschließlich aus ihrer Stimme, die sie elektronisch bearbeitet, verfremdet, umwandelt und ja. Und dann kommt dann zum Beispiel so ein Titel wie der heraus, den wir eben gehört haben, oder auch ein solcher, den wir uns gleich noch anhören werden, nämlich Other Side. Aber vergesst nicht, dass ihr noch ganz viele weitere Neuvorstellungen hier von uns auf die Ohren bekommt und das lohnt sich definitiv.
1: Ja, ich habe schon gelesen, Laibach spielst du heute auch.
0: Also zum Beispiel.
1: Ich bin sehr erstaunt.
0: Es sind viele, viele Namen, die möglicherweise noch gar nicht hier in Sounds of Syn gelaufen sind oder auch nur marginal am Rande. Heute holen wir sie nach vorne. Aber jetzt nochmal Ammonite. Hier ist der Titel Other Side.

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0: Das ist das slowenische Kollektiv Laibach. Ihr aktuelles Album heißt Musik, ist am 1. Mai erschienen und auf diesem Album würdigen Laibach die Gegenwart der verzerrten Realität und grellen KI-Nachahmung. Was sagst du dazu, Michael?
1: Also ganz ehrlich, ich hätte es, wenn ich es nicht vorher gelesen hätte, ich hätte es erstmal nicht rausgehört, dass das Laibach ist, weil sie klingen hier definitiv total anders. Das habe ich von denen so noch nie gehört, obwohl sie ja schon immer ein bisschen anders klingen. Aber ich kenne sie eigentlich ein bisschen brachialer. Es ist eigentlich industriell und ja, Rock. Man kann sie eigentlich schwer einordnen, diese Musik. Aber nachher den Sänger habe ich irgendwo erkannt mit seiner tiefen Stimme. Ich weiß bloß im Moment nicht, wie er heißt.
0: Der Track, den wir hier gehört haben, der hieß Das göttliche Kind. Das kommentieren wir jetzt einfach nicht mal weiter. Und der nächste Titel heißt Love Machine und da werden Erinnerungen an eine Gruppe, die in den 70er Jahren sehr, sehr bekannt war, wach. Lasst euch mal überraschen.

0: Ja, mit Laibach, das war der Titel Love Machine und sehr stark angelehnt an Kraftwerk, an die Menschmaschine.
1: Fandst du?
0: Ja, fand ich. Ja, und der Sänger war auch rausgefunden, Milan Fraß, mit seiner tiefen, dunklen Stimme. Ich liebe ihn einfach.
1: Das wollte Michael natürlich unbedingt noch nachtragen, bevor ich euch jetzt erzählen kann, dass das hier die neue Single von Arctic Sunrise ist, von Thorsten Verlinden und Steve Baltes. Und das ist wieder eine ganz spannende Sache. Es ist ein einziger neuer Titel. Auf der EP sind aber insgesamt 23 Titel, weil super, super viele Remixe und Instrumentalversionen davon ebenfalls mit drauf sind. Das ist jetzt hier der Restriction 9 Mix und wir hören jetzt noch die instrumentale Version von Changing Lights. Bis kurz vor 20 Uhr hört ihr Sounds of Sünden auf Tide Radio und auf Modul 303.
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1: Steffen Thieme.

0: Aufwachen.
1: Das ist schöne Entspannungsmusik. Robert Henke alias Monolake mit dem Album Signal to Noise.
0: Volume 2. Ganz wichtig.
1: Und das ist der Part, welchen hatten wir jetzt?
0: 7.
1: Part 7. Also absolut schöne Drohnenmusik, so richtig schön zum Backspacen.
0: Wichtig ist, dass man, wenn man sich auf dieses Album einlässt, nicht viel erwartet musikalisch. Ne? Entspannungsmäßig kann man wahrscheinlich dafür umso mehr erwarten, wenn man sich mit Kopfhörern darauf einlässt. Rein musikalisch gesehen passiert natürlich so gut wie nichts, wie wir das hören. Aber also es ist halt eine super Entspannung.
1: Ich finde, es passiert eine ganze Menge. Also für mich ist es genau... Man sollte jetzt nicht Auto fahren, also...
0: Du sagst ja auch immer, ich mag ruhige Musik. Ich sage dir aber ganz ehrlich, das finde ich jetzt schon etwas zu ruhig. Das ist meine persönliche Meinung.
1: Ich finde sie nicht ruhig genug.
0: Na, wenn das so ist, dann hören wir doch auch nochmal in den Part 9 rein. Das Album ist übrigens im Mai erschienen, wie auch annähernd alle Alben, die wir bislang vorgestellt haben. Und ja, also jetzt Signal to Noise Part 9. Hier ist nochmal Monolake bzw. Robert Henke bei Sounds of Sun.

Schon wieder ein neues Album von Toxygen DK, von Torben. Ach, ich weiß gar nicht, wie er mit Nachnamen heißt. Das lade ich euch gerne gelegentlich nochmal runter, beziehungsweise das liefere ich euch nach. Toxygen DK habt ihr in den letzten Monaten, möchte ich sagen, wirklich häufiger bei mir hier auf die Ohren bekommen. Der Mann hat aber im Moment auch einen relativ großen Output. Und sein aktuelles Album, was am 1. Mai als Download erschienen ist, am 1. April ist es schon als CD tatsächlich erschienen, heißt Low Frequency. Sie ist eine Suite in 8 Parts, die überwiegend angenehm und ruhig sind, aber ich würde schon sagen, mit Ausnahme von Part 6, und den hören wir jetzt nämlich als nächstes.

0: Und das ist Musik, ja, die man von Ultravox überhaupt nicht erwartet hätte. Das ist nämlich das neue Doppelalbum von Mitch Ure, The Voice of Ultravox himself, möchte ich mal sagen. The Pictures You Carry With You heißt dieser Titel. Das Besondere an seinem neuen Doppelalbum, es heißt A Man of Two Worlds, ist sein erstes musikalisches Lebenszeichen, kann man sagen, nach 12 Jahren wieder. Ja, er hatte in den letzten Jahren eigentlich ganz viel auf vielen Bühnen dieser Welt zu tun hat, gesungen hat, andere Musiker, andere Bands unterstützt, konnte sich selber also überhaupt nicht darum kümmern, neue Musik aufzunehmen, hat aber im Zuge der ganzen Covid-Pandemie instrumentale Musik für sich neu entdeckt. Und deswegen ist es jetzt auch ein Doppel-CD-Werk geworden. Die erste CD enthält 8 rein instrumentale Titel. Daraus haben wir eben, wie gesagt, diesen Titel The Pictures You Carry With You gehört, werden auch zum Schluss der Sendung noch einen zweiten Titel daraus hören. Und es gibt eine zweite CD, die heißt schlicht Songs. Die Titel darauf sind auch angenehm ruhig, mit Vocals gespickt und ja, halt die beiden Welten von Mitch Ure. Durchaus ein schöner Ausklang, denke ich mal, für diese 622. Ausgabe der Sounds of Sun, denn da sind wir langsam wirklich angekommen und ich gebe ab an den Michael, der uns das ein oder andere in Kurzform erzählen wird.
1: Genau, alles, was wir heute gespielt haben, könnt ihr nachlesen auf unserer Homepage unter www.soundsofsun.de. Und falls ihr Kritik oder Anregungen habt oder einen Musikwunsch, schickt uns eine Mail an redaktion@soundsofsun.de.
0: Und natürlich könnt ihr die Playlist auch in der Facebook-Group nachlesen. Die Facebook-Group findet ihr unter facebook.com/groups/soundsofsun. Da könnt ihr natürlich auch alles Mögliche posten, was ihr uns mitteilen möchtet. Und ihr könnt euch auch die Adresse mixcloud.com/soundsofsun merken. Da findet ihr nämlich am späteren Abend, möchte ich mal sagen, diese Sendung noch einmal zum Nachhören, wenn ihr nochmal sozusagen eintauchen wollt in diese erste sehr vokallastige halbe Stunde, die wir in der Sendung hatten und dann eben den recht instrumentalen zweiten Teil. Ihr könnt natürlich auf dieser Seite mixcloud.com/soundsofsun auch viele, viele Sendungen, die es schon gab, aus den Sendungen des Sounds of Sun Universums nachhören. Also entweder Ausgaben der Sounds of Sun, Ausgaben von Sounds of Sun Musik nonstop oder vom Sounds of Sun Nachtexpress. Und den hört ihr übrigens ganz neu am kommenden Sonntag, am 7.6. von 0 bis 2 Uhr. Natürlich auch wieder auf Tide Radio und auf Modul 303 mit ganz viel, ja, älterer Musik definitiv, aber nicht minder schön und vor allem nicht minder entspannend. Und am Folgetag, am 8.6. hört ihr die Juni-Ausgabe von Sounds of Sun Musik Nonstop, allerdings exklusiv auf Modul 303 um 19 Uhr. Modul303.com ist die Adresse. Es lohnt sich da definitiv einzuschalten. Ja, und jetzt gibt es schon gar nicht mehr viel zu sagen. Die nächste reguläre Sounds of Sun Sendung, Michael, das wissen wir alle, die gibt es in 14 Tagen, nämlich am 15. Juni um 19 Uhr. Und das Tolle, am 29.06. ist Sounds of Sun sogar 2 Stunden auf Sendung, weil es der 5. Montag ist.
1: Oh, aber wow.
0: Ich befürchte, die Sendung werde ich vorproduzieren, aber es wird eine tolle Sendung werden, ich bin sicher.
1: Definitiv.
0: Ja, zum Abschluss hören wir nochmal von Mitch Ure den Titel The Other Side und ich wünsche euch einen tollen Montagabend, eine tolle Restwoche und wir hören uns zu einer der nächsten Gelegenheiten hier zu einer Sendung aus dem Sounds of Sun Universum wieder. Steffen Thieme verabschiedet sich.
1: Und Michael Völkel auch. Bis dann und tschüss.

Hallo, guten Abend und herzlich willkommen zur Mai-Ausgabe von Sounds of Sun Musik Nonstop. Mein Name ist Steffen Thieme und auch an diesem zweiten Montag von mir 60 Minuten das Beste der etwas anderen Musik, das heißt 60 Minuten New Instrumental Music, Synth Pop, Wellness, Electronica, Chill Out und New Age. Das Ganze nahezu moderationslos, denn ihr hört mich gleich zum Ende der Sendung erst wieder und könnt jetzt ganz lange, ganz viel, ganz andere Musik genießen. Hier exklusiv auf Modul 303.

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Und demnächst startet der letzte Titel im Rahmen der Mai-Ausgabe von Sounds of Sin Musik Nonstop. Ich hoffe, dass meine Musikauswahl euch diesmal auch wieder gefallen hat. Wenn dem so ist, dürft ihr es mir natürlich, wenn ihr wollt, gerne mitteilen. Schreibt mir zum Beispiel eine Mail an redaktion@soundsofsin.de. Postet das, was ihr mir mitteilen möchtet, in der Facebook-Group unter facebook.com/groups/soundsofsin oder auch gerne im Gästebuch, was ihr auf der Homepage www.soundsofsin.de findet. Die Playlist der heutigen Sendung, denn ihr habt ja kaum Wortbeiträge von mir gehabt in dieser Sendung, wisst also auch nicht, welche Titel es waren, die ich für euch ausgesucht habe. Die Playlist, die findet ihr entweder auch im Laufe des Abends in der Facebook-Group facebook.com/groups/soundsofsin oder ihr schaut auf die Homepage www.soundsofsin.de. Wenn ihr diese Musikauswahl so fulminant toll fandet, dass ihr die Sendung glatt nochmal hören möchtet, könnt ihr im Laufe des Abends genau das tun. Dann geht ihr nämlich auf mixcloud.com/soundsofsin und da findet ihr unter anderem diese Sendung. Könnt sie noch einmal nachhören, aber ihr findet auch viele, viele andere Sendungen aus den Jahren 23, 24 und 25, die ihr nachhören könnt. Denn es gibt ja drei verschiedene Sendungen im Sounds of Sin-Universum. Es gibt diese Sendung, die gleich zu Ende ist, nämlich Sounds of Sin Musik Nonstop. Die hört ihr ja bekanntlich an jedem zweiten Montag eines Monats um 19 Uhr exklusiv auf Modul 303. Es gibt aber ja am ersten Sonntag eines Monats immer von 0 bis 2 Uhr den Sounds of Sin Nachtexpress. Da präsentiere ich euch über 2 Stunden lang die etwas andere Musik und zwar sowohl auf Modul 303 als auch auf Tide Radio. Und die Hauptsendung, die Sounds of Sin, gibt es an jedem ersten, an jedem dritten und wenn vorhanden an jedem 5. Montag eines Monats um 19 Uhr, ebenfalls parallel auf Tide Radio und auf Modul 303 mit in der Regel Neuvorstellungen aus New Instrumental Music, Synth Pop, Wellness, Electronica, Chill Out und New Age. Ich freue mich also drauf, euch zu einer der nächsten Sendungen aus dem Sounds of Sin-Universum wiederzuhören und wünsche euch jetzt noch einen tollen Abend hier auf Modul 303, denn auch hier gibt es natürlich 24/7 zwar nicht unbedingt die etwas andere Musik, aber definitiv die elektronische und instrumentale Musik. Also, ich wünsche euch einen tollen Abend und bis zum nächsten Mal. Steffen Thieme verabschiedet sich.

Hallo, guten Abend und herzlich willkommen zur Mai-Ausgabe von Sounds of Sun Musik Nonstop. Mein Name ist Steffen Thiemer und auch in diesem Monat, an diesem zweiten Montag des Monats, darf ich euch wieder 60 Minuten Best of New Instrumental Music, Synth Pop, Wellness, Electronica, Chill Out und New Age Musik präsentieren. Zusammengestellt von mir, ganz spontan ausgesucht tatsächlich, wie auch sonst schon immer. Und ich hoffe natürlich, dass meine Musikauswahl wieder euren Geschmack treffen wird. Ich wünsche euch viel Spaß zur Mai-Ausgabe hier auf Modul 303, dem Sender, wo es eigentlich 24 Stunden, 7 Tage die Woche andere Musik zu hören gibt.